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Are you a connoisseur of wines, Doctor? Have you already drunk in der heutigen Zeit? Eine ausgezeichnet. Irgendwo in den heutigen Zeitungen

0: sich über verabschiedet. Ja? Ja.
1: Kinski Army on 3 Avant Glass Rushers.